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1: Ach, Melissa.
2: Ich hab da eventuell einen Fehler gemacht.
1: Was ist los? Komm.
2: Ja, also ich bin ja vor einem halben Jahr umgezogen, wie du weißt. Mhm. Ne? Und seitdem wollte ich eine neue Couch. Ich hab jetzt eine vor 2 Monaten bestellt. Sie ist da und ich hasse sie.
1: Das kann's ja nicht sein. Kann man die umtauschen?
2: Ja, ich glaube, man hätte sie schon umtauschen können, aber da war ich irgendwie zu faul für. Oh, ich weiß nicht, die Größe passt nicht so gut ins Wohnzimmer. Farbe ist gut, aber der Rest ist irgendwie scheiße. Also wirklich, es war einfach ein teurer Fehler.
1: Also Fehlkäufe, es ist halt ein Klassiker. Jetzt bei einer Couch, das ist extrem bitter, aber ja, das ist uns safe allen schon mal passiert. Hau du doch mal raus, was war so dein bisher vielleicht größter Fehlkauf? Schickst du eine WhatsApp 0172 97 3000.
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0: Trick.
1: Alter, es tut alles so weh.
2: Stell dich nicht so an, bitte. Du bist auch wirklich ein bisschen selbst an Schuld.
1: Melissa, du weißt gar nicht, was ich hier gerade durchmache. Oh. Ganz ehrlich, also mit den Schmerzen, dass ich überhaupt hier heute stehe und arbeite, das gleicht ein Wunder. Mr. Krabs, kennst du? Ja. SpongeBob, ein Witz gegen mich. Ohne Witz. Also hier, mein ganzer Kopf glüht, ist heiß. Ich stand gestern den ganzen Tag auf dem Tennisplatz und die Sonne gestern wirklich den ganzen Tag so.
3: Walla, walla, ich mach genau so und noch schlimmer. Ich mach so nochmal und noch schlimmer. Ganz klare Kiste.

0: Tageslicht fliegen wir so ein bisschen dem Wochenende entgegen. Wir checken die Swedish House Mafia zusammen mit The Weeknd und Moth, Motte, To a Flame, in eine Flamme hinein, gleich nach den News.
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2: Ich bin Simone. Dauereinsatz für die Feuerwehr rund um Bad Schwalbach. 7-mal hat es dort an nur einem Tag gebrannt. Der größte Einsatz am Mittwoch war ein Feuer auf über 3500 Quadratmetern. Wegen der extremen Häufung ermittelt die Polizei jetzt wegen möglicher Brandstiftung. Die Trockenheit trifft auch Weizen, Kartoffeln und Zuckerrüben. Der Deutsche Bauernverband rechnet deshalb in diesem Jahr mit erheblichen Ernteeinbußen. In südlichen Teilen Deutschlands könnte das bis zum totalen Ertragsausfall gehen, sagte Präsident Ruckwied dem Redaktionsnetzwerk Deutschland und forderte Unterstützung von der Politik. Mehrere fünfte Schulklassen besuchen einen Tiergarten. Danach ist ein Pfau tot. Dieser Vorfall sorgt gerade für große Betroffenheit in Fulda. Ein oder mehrere Schüler sollen den Pfau vorher unsachgemäß behandelt haben, sagt die Stadt. Laut Tiergarten wurde der Vorfall umfangreich aufgearbeitet. Goldener Abend für die deutschen Leichtathleten bei der EM in Birmingham. Zehnkämpfer Leo Neugebauer fällt nach einem dramatischen 1500-Meter-Lauf über die Ziellinie zu Gold. Der gebürtige Mainzer Niklas Kaul gewinnt Silber. Ein Doppelerfolg gibt's auch im 3000-Meter-Hindernislauf. Gisa Krause aus Dillenburg läuft als Erste über die Ziellinie. Olivia Gürt wird Dritte. Außerdem gewinnt Diskuswerfer Henrik Janssen Bronze. Dein Planet-Wetter, da ist heute nochmal richtig Spitzen angesagt bei bis zu 38 Grad. Morgen kann es dann später teils auch kräftige Schauer und Gewitter geben.
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0: Also aktuell wissen wir nichts von größeren Staus, deswegen hast du was gesehen, gerne her damit.
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0: Einfach eine WhatsApp schicken, kannst ein Foto machen, eine Sprachnachricht, alles wurscht egal. 0172 978 3000, wie es am besten für dich ist.

voller Terminkalender, volles Bankkonto und voll verliebt. Ich glaube, so könnte ich sein Leben, nur was ich bei Insta sehe, aktuell beschreiben. Es ist Robin Schulz. Wunderschönen guten Morgen an diesem Freitag. Er ist einer der bekanntesten und beliebtesten DJs. Ich habe ihn schon mal live gesehen. Das ist schon krass, muss man ehrlicherweise sagen. Man denkt ja, DJs, die drücken dann einen Knopf. Und dann können die sich eigentlich zurücklehnen. Also ich kann sagen, Robin Schulz hat gearbeitet bei diesem DJ-Gig. Der war voll in seinem Element. Ich glaube, er hat auch nicht geredet. Der gibt ja auch keine Interviews mehr. Was irgendwie total schade ist, weil ich glaube, der hat eine sehr, sehr interessante Geschichte. Ich glaube, der hat mal Pfandflaschen gesammelt, war mal Hartz-IV-Empfänger. Also von ganz unten nach ganz oben. Voller Terminkalender. Aktuell legt er auf im Opium. Das ist ein ganz bekannter Club in Barcelona. Also da, sein Insta ist irgendwie gerade voll mit Stories aus dem Club. Volles Bankkonto, naja, also so ein Privatjet, wenn man damit fliegt. Ich glaube, da hat man jetzt nicht 3,50 € auf dem Konto und voll verliebt. Also auf seinem Insta auch immer wieder seine Freundin. Ganz verliebt, Händchen haltend, Arm in Arm. Ist ein Model. Und die sehen sehr gut zusammen aus, kann man sagen. Robin Schulz hat was Neues an diesem Freitag zusammen mit Watermat. Take it slow. Und das ist

0: Zahn ziehen, weil das ist für mich wie Meditation. Das ist mir jetzt wieder aufgefallen. Gestern oder wann bin ich am Laden vorbei mit einer großen Glasfront vorne und von innen hat jemand die Fenster geputzt. Aber nicht so stümperhaft wie ich mit einem Glasreiniger, mit so einem Fitfit und mit einem Ceva. Nein, so richtig mit so einem Abzieher. Das ist für mich wirklich, ich glaube, ich könnte da in einen tranceartigen Zustand reinfallen, wenn ich das lang genug beobachte. Ich glaube wirklich, man könnte mir vielleicht einen Weisheitszahn ziehen, ohne Betäubung, weil mir läuft wirklich fast der Gaber so rechts raus. Ich finde, das sieht so geil aus, wie die das Wasser auf die Scheibe machen. Dann nehmen die diesen dünnen Abzieher und die wissen genau, wo sie anfangen müssen. Und dann geht das quasi wie in so einer, weiß ich nicht, in so einer Schleifenbewegung, wie so eine Acht. Das ist so ein bisschen wie bei Das Haus vom Nikolaus. Wenn man da einmal falsch anfängt, das wird nichts am Ende. Aber die wissen genau, oben links in der Ecke und dann zack, zack, jeder Quadratmillimeter von dem Fenster wird mitgeputzt und am Ende läuft das alles in so einem kleinen, dreckigen Rinnsal die rechte Ecke vom Fenster runter. Ich finde, das sind Sachen. Warum gibt's dazu mal einen VHS-Kurs, wie man geil ein Fenster abzieht?
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1: Also erstmal Happy Namenstag heute an Luca und Maximilian. Wir haben heute Namenstag, aber für alle anderen und auch die Lukas und die Maximilians gehen wir rein.
0: Wassermann.
1: Sei offen für Zuneigung, weil Liebe wartet vielleicht schon. Dein Lucky Level 4 von 5.
0: Fische.
1: Heute kann ein kleiner Zufall deinen Tag heller machen. 5 von 5.
0: Widder.
1: Manchmal bedeutet Abschied auch Neuanfang, deswegen denk mal da dran. 2 von 5.
0: Stier.
1: Bald erhältst du Antworten auf deine Fragen, du kannst also gespannt sein. 4 von 5.
0: Zwillinge.
1: Hör mal auf deine Ideen, die können Gold wert sein. 4 von 5.
0: Krebs.
1: Schalte einfach mal so ein bisschen auf Durchzug, weil manchmal ist das besser so. Dein Lucky Level 3 von 5.
0: Löwe.
1: Kümmere dich heute um die wichtigen Dinge. Der Rest, der kann ein bisschen warten. 3 von 5.
0: Jungfrau.
1: Push dich selber. Mit der richtigen Motivation geht alles ein bisschen einfacher. Volle Punktzahl 5 von 5.
0: Waage.
1: Pass auf, dass dein Vertrauen nicht ausgenutzt wird. Sei gerne skeptisch. 3 von 5.
0: Skorpion.
1: Du fühlst dich nicht so fit? Dann sieh zu, dass du wieder ein bisschen Kraft sammelst. 2 von 5 heute.
0: Schütze.
1: Du erhältst heute eine gute Gelegenheit und ja, ahnst du vielleicht schon, welche das sein könnte? 4 von 5.
0: Steinbock.
1: Achte mal auf die kleinen Dinge, weil die machen den Tag heute ganz besonders. 4 von 5, dein Lucky Level.
0: Lucky Star.
1: An diesem Freitag ist das Fische. Sei bereit für eine kleine Überraschung.
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0: Gegenteil. Soll ich mich nackig ausziehen?
1: Immer.
0: Auf gar keinen Fall, ich hab Kinder.
2: Soll ich dir eine Serie zeigen?
3: Damals in der Nacht, weißt du, das war die Wahrheit.
4: Aber es geht nicht.
5: Ich und die Walter Boys.
6: Irgendwie verhältst du dich anders, seit Mr. Howard aufgeschlagen ist.
3: Ich habe keine Lust auf noch mehr Druck und ich habe auch keine Lust, mich in eine Schublade stecken zu lassen.
5: Ist eine der beliebtesten Serien bei Netflix und jetzt schon wieder oben in den Charts mit dabei.
3: Bin nicht mehr dieselbe Person, aber dann war alles anders. Möchte ich diese Veränderung wirklich?
5: Wenn du Maxton Hall oder Off Campus geliebt hast, dann wirst du das auch mögen. Die dritte Staffel von Ich und die Walter Boys, jetzt neu bei Netflix. So, stell dir mal vor, Jurassic Park und The Last of Us, die würden sich daten. Eine Flasche Rotwein, Kerzenlicht, eins kommt zum anderen, zack, 9 Monate später ist das Baby da. Und genau dieses Baby kannst du jetzt angucken im Kino.
7: Wie es aussieht, ist das ganze Viertel ohne Strom. Wir kommen nicht weg.
8: Ich glaube, dass unsere Nachbarschaft, unser Haus, unsere ganze Straße bewegt wurde.
7: Wie ist sowas überhaupt möglich?
5: The End of Oak Street.
9: Hat noch jemand heute Nacht dieses komische Licht gesehen?
10: Welches komische Licht?
9: Der Wind hat wie verrückt geweht. Starbuck ist ausgerastet und hat gebellt.
11: Vielleicht ein Scheinwerfer von einem Hubschrauber.
7: Oder ein UFO. Aliens.
11: Hör auf, Dad.
5: Keine Aliens, sondern Anne Hathaway und Ian McGregor in den Hauptrollen.
12: Sammelt Vorräte. Schnappt euch alles, was sich als Waffe eignet.
9: Was sollen wir jetzt machen?
7: Wir überleben das.
5: Ja, und ob sie das schaffen, das kannst du dir angucken. The End of Oak Street läuft jetzt neu im Kino.
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0: sehr, sehr einfach, so reinzustarten in diesen letzten Tag der Woche. Es ist gleich 10 vor 7 und wir checken Sean Paul mit She Doesn't Mind nach News.
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9: Ich bin Jan. Dunkle Rauchwolken und ein Großeinsatz am Abend am Rhein in Walluf. Dort stand der Neubau des bekannten Restaurantboots Schwabbel in Flammen. Die Feuerwehr konnte das alte Boot daneben vor dem Feuer retten. Das Oberdeck des Neubaus ist laut Feuerwehr aber komplett zerstört worden. Menschen wurden zum Glück nicht verletzt. Luftalarm in Lettland. Eine Drohne ist in den Luftraum eingedrungen. Kampfjets eines NATO-Partners schossen sie ab, schreibt das lettische Militär bei X. Es spricht von einer ausländischen Drohne, die durch russische Kampfführung in den Luftraum geriet. Das legt die Vermutung nahe, dass es eine abgewehrte ukrainische Drohne gewesen sein könnte. Mehrere fünfte Schulklassen besuchen einen Tiergarten. Danach ist ein Pfau tot. Dieser Vorfall sorgt gerade für große Betroffenheit in Fulda. Ein oder mehrere Schüler sollen den Pfau vorher unsachgemäß behandelt haben, sagt die Stadt. Laut Tiergarten wurde der Vorfall umfangreich aufgearbeitet. Goldener Abend für die deutschen Leichtathleten bei der EM im englischen Birmingham. Zehnkämpfer Leo Neugebauer fällt nach einem dramatischen 1500-Meter-Lauf über die Ziellinie zu Gold. Der gebürtige Mainzer Niklas Kaul gewinnt Silber. Einen Doppelerfolg gibt es auch im 3000-Meter-Hindernislauf. Gesa Krause aus Dillenburg läuft als Erste über die Ziellinie. Olivia Görth wird Dritte. Dein Planet-Wetter. Heute packen die Temperaturen nochmal eine Schippe drauf. Es werden 34 bis 38 Grad. Morgen ziehen dann im Laufe des Tages einzelne Schauer und Gewitter auf. Die können dann auch heftiger sein.
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0: Achtung, auf der B27, das ist im Stadtgebiet von Fulda, zwischen Fulda Süd an der A66 und Bronzell, da läuft eine Person auf der Fahrbahn, das ist gefährlich, da bitte in beide Richtungen vorsichtig sein und die A60 Mainz-Rüsselsheim zwischen Ginsheim-Gustavsburg und Bischofsheim, 2 Kilometer Stau, der Grund ein kaputtes Auto auf der linken Spur.
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0: wer denkt, dass es gesund ist, wenn man sich ein Avocado-Brot macht, der irrt sich. Das ist übertrieben gefährlich.
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0: Ja, gesund bleibt vielleicht am Ende, ungesund vielleicht für die Handinnenfläche. Ich weiß, es war eine News, die ist irgendwie auch schon vor ein paar Jahren so aufgepoppt, als der ganze Avocado-Hype kam. Als Leute angefangen haben, wie bekloppt Avocados in sich einzustopfen, auf ein Brot oder auch als Guacamole oder so. Aber erstmal muss man ja die Avocado, wenn sie richtig schön reif ist, halbieren. Dann ist an der einen Seite ein riesiger Kern. Wie kriegt man diesen Kern jetzt raus? Irgendwann hat man gecheckt, man nimmt ein Messer, hackt da vielleicht rein, prokelt das so raus, dass der Kern so rausploppt. Und das ist richtig gefährlich. Leute haben sich teilweise richtig krass verletzt, weil die haben sich dann mit dem Messer, die sind abgerutscht an diesem glitschigen, flitschigen Avocado-Kern und haben sich teilweise dieses scharfe Messer in die Handinnenfläche gestochen. Hatten dann so Male wie Jesus. Nein, ist wirklich krass gefährlich. Und es gab vor ein paar Jahren schon so einen Arzt aus England, der gesagt hat, naja, so, glaube ich, 4-mal im Monat oder so behandelt er Leute mit genau dieser Verletzung. Und scheinbar gibt es jetzt auch in Deutschland wieder erhöhte Fälle davon. Ich sage mal so, man kann diesen Avocado-Kern, da gibt es 1000 Möglichkeiten, aber vielleicht das scharfe Messer mal weglassen. Also man kann zum Beispiel, wenn man die Hälfte mit dem dicken Kern in der Hand hat, kann man die Avocado wie so ein bisschen aufziehen. Und wenn die reif genug ist, und nur dann schmeckt sie ja auch, fällt dieser Kern von selber raus. Dann hat man halt ein bisschen Avocado an der Hand, aber das kann man auch dann abschlecken. Und man hat dann keine Schnittverletzung 18. Grades.

0: Friday Fail.
1: Also, ich hätte mich auch beschwert.
2: Ha! Brigitte aus Fulda ist meiner Meinung. Ich glaube, ich spinne diese Woche absoluter Fail. Ich muss sehr früh aufstehen. Ich muss deshalb sehr früh ins Bett. 20 Uhr, ja, da geht das Licht aus. Wobei draußen scheint noch die Sonne, aber trotzdem. Ich bin gerade am Einschlafen, gerade so im Übergang ins Unterbewusstsein. Und auf einmal bohrt es über mir. Und da ist die Frage, geht man dann da hoch und tritt da die Tür ein? Ist es eigentlich erlaubt? Und wie gesagt, das hat Brigitte aus Fulda auch mal nachgecheckt.
1: Also KI sagt, Handwerker, Krach und solche Sachen müssen ab 20 Uhr im Mietshaus eingestellt werden. Ansonsten ist eigentlich 22 Uhr erst Nachtruhe.
2: Vielleicht kann ich ja beim nächsten Mal auch die KI hochschicken, dass sie mal eine richtige Ansage macht.

bisschen berechtigt gewesen, weil es gibt jetzt Menschen, die in den Notaufnahmen sitzen und sagen, ah, ich glaube, ich habe was mit den Augen. Berlin, Mannheim, die ganze Story dazu und was sonst noch geht, wir hören das bei Jan in den Planet News.

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12: Ich bin Jan. Ein Patient und drei Sanitäter werden aus einem Rettungswagen geschleudert und schwer verletzt. Bei dem Unfall auf der A44 bei Diemelstadt kracht am Abend ein LKW in den Krankenwagen. Der stand auf dem Standstreifen, um dem Fahrer eines Pannenfahrzeugs zu helfen. Der LKW rutscht danach die Böschung hinab und überschlägt sich. Der Fahrer wird aber nur leicht verletzt. Die Trockenheit trifft auch Weizen, Kartoffeln und Zuckerrüben. Der Deutsche Bauernverband rechnet deshalb in diesem Jahr mit erheblichen Ernteeinbußen. In südlichen Teilen Deutschlands könnte das bis zum totalen Ertragsausfall gehen, sagte Bauernpräsident Ruckwied dem Redaktionsnetzwerk Deutschland und fordert Unterstützung von der Politik. Sie können gerade noch das Nötigste zusammenpacken. Rund 1.800 Menschen aus Hürtgenwald in NRW werden gerade evakuiert. Grund ist ein Waldbrand. Die Flammen seien nur noch 400 Meter vom Ortsteil Gai entfernt, sagte eine Polizeisprecherin. Der Kreis richtete einen Krisenstab ein. Schwindel, brennende Augen und Flecken im Sichtfeld. Nach der Sonnenfinsternis machen sich viele Menschen Sorgen und gehen ins Krankenhaus. Allein in Berlin und Mannheim haben sich Dutzende Patienten in der Notaufnahme gemeldet. Die Ärzte gehen aber davon aus, dass die Beschwerden in den meisten Fällen spurlos wieder verschwinden. Dein Planet-Wetter. Heute packen die Temperaturen nochmal eine Schippe drauf. Es werden 34 bis 38 Grad. Morgen ziehen dann im Laufe des Tages einzelne Schauer und Gewitter auf. Die können dann auch heftiger sein.
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13: A60 Mainz-Rüsselsheim zwischen Mainz-Laubenheim und Rüsselsheim 2 Kilometer Stau. A66 Wiesbaden-Frankfurt zwischen dem Schiersteiner Kreuz und Wiesbaden-Biebrich 2 Kilometer Stop and Go. Und die A643 Mainz-Wiesbaden zwischen Mainz-Mombach und dem Schiersteiner Kreuz 2 Kilometer Stop and Go.
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13: Was haben Frösche mit Frauen zu tun, wenn es ums Dating geht? Wir checken das gleich. Das ist eine sehr witzige Geschichte. Und Topic zusammen mit Beck.

wird. In der Tierwelt ist es so und hat man rausgefunden, ja, den Fröschen geht es vielleicht dann wie den Frauen, den Menschenfrauen oder den Menschen. Das ist eine ganz interessante Studie. Ich finde es sehr süß. Es gibt ja Leute, die haben wirklich so einen Job, die sagen, da, weiß ich nicht, dann kommt jemand nach Hause und dann sagt der Partner, die Partnerin, und Schatz, was hast du heute gemacht? Du, wir haben an Laubfröschen geforscht. Da kriegt er Geld für. Das finde ich richtig, richtig geil. Also, es gibt eine kleine Laubfroschart aus Südamerika. Und die Männchen, die Froschmännchen, versammeln sich in großen Gruppen zur Paarungszeit und quaken dann da rum. Auf der Suche nach einem Weibchen. Jetzt haben die Forscher aber rausgefunden, also wenn da zu viele Männer rumquaken, das ist nicht gut für die Weibchen. Dann suchen die sich nicht den geeignetsten aus. Das ist ein Überangebot. Und deswegen hat man festgestellt, es geht den Menschen wie den Fröschen. Bei einem Überangebot stellt sich vielleicht so eine stressige Situation ein. Ich sag so, ich kenne es nicht von Männern, möchte ich sagen. Also man kann gerne mal versuchen, ein Überangebot zu schaffen. Ich kenne es tatsächlich so von Schokolade oder so. Kennst du das auch? Du bist irgendwie im Supermarkt, stehst vor dieser riesigen Auswahl an Süßigkeiten und ich hatte es wirklich schon, dass ich gedacht habe, ich kann mich nicht entscheiden, ich gehe jetzt wieder.

0: Wie viele Sprachen sprichst du insgesamt? Überleg mal, und ist Walisch auch dabei?
1: Du!
2: Sag mal, sprichst du echt Walisch?
1: Du, vielleicht.
2: Doch, du weißt doch gar nicht, was du da sagst.
0: Die weiß ganz genau, was sie da sagt.
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0: Und ihr taucht ein, im wahrsten Sinne des Wortes, natürlich auch in die Welt von Findet Nemo. Von Marlin, heißt er so, der Vater von Nemo. Ach, wie süß. Und natürlich Dory. Und natürlich auch in die Welt der coolen Schildkröte Crush.
5: Hast du das gesehen? Hast du es gesehen? Hast du mich gesehen?
6: Dude, Super Rocker, das hat total gerockt.
7: Papa Wildflosse. Kopfnuss.
5: Cool.
0: Ja, richtig cool. Also du und dein Bestie, ihr verbringt da 3 Tage in Disneyland Paris. Und wie gesagt, so viele Welten eröffnen euch, sich euch da. Also wurscht, egal welchen Film und was von Disney ihr feiert. Ob das Star Wars ist, ob das die ganzen krassen Achterbahnen sind, die Prinzessinnen, die Paraden. Ja, weiß ich nicht. Man darf nicht so viel Pause machen, weil es gibt so viel zu entdecken. Also, was muss man aber jetzt erstmal machen vor nächster Woche? Einchecken in der Planet App. Du überlegst mal, mit wem wäre das denn eine geile Zeit? Wer ist denn so dein Disney-Bestie? Dann bitte einchecken in der Planet App. Die kostet gar nichts, also musst du überhaupt kein Geld bezahlen. Ganz im Gegenteil, du bekommst ja richtig krass was dafür. Ab nächster Woche Montag geht es los. Im besten Falle rufen wir euch an und dann habt ihr 3 Tuten lang Zeit dran zu gehen. Oh, da geht mir jetzt schon die Pumpe. Ich fieber da immer so schlimm mit, deswegen wäre das ganz, ganz wichtig. Handy an. Lautlos ist ab nächster Woche wirklich verboten, weil es geht um Disney. Geht ihr ran, hätte das dann geklappt mit eurem Disney-Trip. Deswegen jetzt erstmal Planet App checken und ab nächster Woche Montag drücke ich die Daumen.
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0: den seltenen Song sowieso, Temper City mit Self-Aware. Checken wir gleich nach News.
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8: Ich bin Jan. Dunkle Rauchwolken und ein Großeinsatz am Abend am Rhein in Wallow. Dort stand der Neubau des bekannten Restaurantboots Schwabbel in Flammen. Die Feuerwehr konnte das alte Boot daneben vor dem Feuer retten. Das Oberdeck des Neubaus ist laut Feuerwehr aber komplett zerstört worden. Menschen wurden zum Glück nicht verletzt. Luftalarm in Lettland. Eine Drohne ist in den Luftraum eingedrungen. Kampfjets eines NATO-Partners schossen sie ab, schreibt das lettische Militär bei X. Es spricht von einer ausländischen Drohne, die durch russische Kampfführung in den Luftraum geriet. Das legt die Vermutung nahe, dass es eine abgewehrte ukrainische Drohne gewesen sein könnte. Der Botanische Garten in Gießen muss für Besucher schließen. Durch die Trockenheit drohen Äste abzubrechen, sagt die Uni Gießen. Deshalb bleibt der Botanische Garten mindestens über das Wochenende zu. Goldener Abend für die deutschen Leichtathleten bei der EM im englischen Birmingham. Zehnkämpfer Leo Neugebauer fällt nach einem dramatischen 1500-Meter-Lauf über die Ziellinie zu Gold. Der gebürtige Mainzer Niklas Kaul gewinnt Silber. Einen Doppelerfolg gibt es auch im 3000-Meter-Hindernislauf. Gesa Krause aus Dillenburg läuft als Erste über die Ziellinie. Olivia Görth wird Dritte. Dein Planet-Wetter. Heute packen die Temperaturen nochmal eine Schippe drauf. Es werden 34 bis 38 Grad. Morgen ziehen dann im Laufe des Tages einzelne Schauer und Gewitter auf. Die können dann auch heftiger sein.
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0: Auf der A3 Köln-Frankfurt zwischen Niedernhausen und dem Wiesbadener Kreuz. Größere Teile von so einem Lasterrad liegen da auf der rechten Spur. Das ist gefährlich, da bitte aufpassen. A66 Wiesbaden-Frankfurt zwischen dem Schiersteiner Kreuz und Wiesbaden-Biebrich 2 Kilometer Stop and Go. Und die A643 Mainz-Wiesbaden zwischen dem Dreieck Mainz und dem Schiersteiner Kreuz 4 Kilometer Stop and Go.
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0: In Bad Soden am Taunus in der Niederhofheimer Straße stadtauswärts, da sind 30 und in der Ortsdurchfahrt von Borken-Trocken-Erfurt, da darfst du 50 fahren.
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0: Du hast was gesehen, egal ob ein Stau oder ein Blitzer, dann gerne her damit per WhatsApp. Die Nummer, das ist die 0172 978 und die 3000.

0: glaube, das ist eine Hermes-Tasche, die könnte schon so ein paar 10.000 Euro kosten. Dazu trägt er ein richtig lässiges Nirvana-Shirt und was sind das? Nikes. Ich finde, so kann man mal richtig cool aus dem Private Jet aussteigen. Robin Schulz. Ja, es gibt Leute, die sagen dann natürlich, ja, der Typ, der hat's geschafft. Ich finde auch und vor allem hat er was Neues.
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0: Wunderschönen guten Morgen erstmal an diesem Freitag. Freitags ist das der Tag, da kommt die neue Mucke. Künstlerinnen und Künstler bringen zum Beispiel neue Alben raus oder halt Songs. Und auch Robin Schulz, der es ja geschafft hat, sage ich jetzt mal so blöd. Also wenn man Insta glaubt, das ist natürlich immer so ein bisschen schwierig, aber dann hat der ein geiles Leben. Dann hat der wirklich ein geiles Leben. Der arbeitet wie die Sau. Also der fliegt von einem Gig zum anderen. Es ist Barcelona. Dann, ich glaube, er lebt in Dubai, im Pascha hier im, wie heißt das, Ibiza. Das ist ja so ein ganz bekannter Club. Da legt er voll oft auf. Macht viel Geld und kann sich natürlich schöne Sachen kaufen, sei ihm gegönnt. Und er hat was Neues. Zusammen mit Watermat, Take It Slow, an diesem Freitag auch für dich und mich ohne Privatjet.
2: Du hörst das

0: Ich werde in eine tiefe Meditation gleiten, in der nichts existiert außer Zeit und Raum, wollte ich sagen. Also, es gibt für mich eine Sache, die ist wie Hypnose. Ich kann mich in Trance versetzen. Ich weiß es nicht, wahrscheinlich könnte ich mir einen Weisheitszahn rausoperieren lassen, ohne Betäubung. Ich finde, das ist so entspannend. Und zwar, wenn professionell Fenster geputzt werden. Mit so einem ganz langen Abzieher, dann wird ja das Fenster, ganz, ganz nass gemacht. Nicht so mit diesem ollen Sprühding und Zewa, wie wir das vielleicht machen. Nein, der Profi arbeitet anders. Ich liebe das. Wird das so ganz nass gemacht und dann wird an einem bestimmten Eckchen wird angesetzt mit diesem Schieber. Und dann wird quasi mit einer Achtbewegung, eine liegende Acht, immer so hin und her und hin und her. Und jede nasse Stelle am Fenster wird erwischt, bis man dann unten irgendwo in einem bestimmten Winkel ankommt und dieses dreckige Wasser vom Fenster dann so runterrinnt. Oh, ich kriege eine Gänsehaut. Ich habe das gestern erst wieder gesehen. In einem Laden bin ich vorbeigegangen, ich war kurz davor, da stehen zu bleiben, muss ich sagen, kann ich mir das mal ganz kurz angucken. Ich brauche mal so ein bisschen Moment der Ruhe.
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10: Ich bin Jan. Ein Patient und drei Sanitäter werden aus einem Rettungswagen geschleudert und schwer verletzt. Bei dem Unfall auf der A44 bei Diemelstadt kracht am Abend ein LKW in den Krankenwagen. Der stand auf dem Standstreifen, um dem Fahrer eines Pannenfahrzeugs zu helfen. Der LKW rutscht danach die Böschung hinab und überschlägt sich. Der Fahrer wird aber nur leicht verletzt. Die Trockenheit trifft auch Weizen, Kartoffeln und Zuckerrüben. Der Deutsche Bauernverband rechnet deshalb in diesem Jahr mit erheblichen Ernteeinbußen. In südlichen Teilen Deutschlands könnte das bis zum totalen Ertragsausfall gehen, sagte Bauernpräsident Ruckwied dem Redaktionsnetzwerk Deutschland und fordert Unterstützung von der Politik. Mehrere fünfte Schulklassen besuchen einen Tiergarten. Danach ist ein Pfau tot. Dieser Vorfall sorgt gerade für große Betroffenheit in Fulda. Ein oder mehrere Schüler sollen den Pfau vorher unsachgemäß behandelt haben, sagt die Stadt. Laut Tiergarten wurde der Vorfall umfangreich aufgearbeitet. Extremschwimmerin Natalie Pohl beendet am Nachmittag in Köln ihre Tour durch Main und Rhein. Seit Dienstag ist sie im Wechsel mit einem Team 200 Kilometer weit geschwommen, von Frankfurt bis in die Domstadt. Mit der Aktion macht die 31-Jährige darauf aufmerksam, wie wichtig Schwimmunterricht für Kinder ist. Dafür sind schon mehr als 85.000 Euro an Spenden zusammengekommen. Dein Planet-Wetter. Heute packen die Temperaturen nochmal eine Schippe drauf. Es werden 34 bis 38 Grad. Morgen ziehen dann im Laufe des Tages einzelne Schauer und Gewitter auf. Die können dann auch heftiger sein.
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11: Achtung auf der A7 Kassel-Fulda. Zwischen dem Dreieck Kassel-Süd und Guxhagen Reifenteile auf der Fahrbahn. Da bitte aufpassen. Achtung A66 Hanau-Frankfurt. Zwischen Hanau-West und Maintal-Dörnigheim. Da liegt eine Plane auf der Fahrbahn. Da bitte auch aufpassen. A3 Köln-Frankfurt zwischen dem Wiesbadener Kreuz und Kelzerbach 3 Kilometer Stop and Go. A66 Wiesbaden-Frankfurt zwischen dem Schiersteiner Kreuz und Wiesbaden-Biebrich 2 Kilometer Stop and Go. A643 Mainz-Wiesbaden zwischen dem Dreieck Mainz und dem Schiersteiner Kreuz 2 Kilometer Stop and Go. Und die A671 Mainz-Wiesbaden zwischen dem Mainz-Spitz-Dreieck und Hochheim-Süd 2 Kilometer Stau.
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11: In Eschwege auf der Reichensechser Straße, wenn du aus Reichensachsen kommst, da sind 50 und in Rossdorf-Lindenstraße. Wenn du Richtung Mardorf fährst, beim Supermarkt, da sind 30.
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11: Was läuft aktuell Gutes im Kino und welche Serie kann man so richtig schön binge-watchen? Patrick aus dem Nachmittag weiß das. Wir hören es gleich in seiner Screentime.

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1: Und Happy Birthday heute an alle, die Geburtstag haben am 14. August, sowie Rapperin Doechii. Alles Liebe zum 28. Sie ist Löwe, ihr Lucky Level und auch deins. Wir gehen rein.
0: Wassermann.
1: Der Wassermann, sei offen für Zuneigung, weil die Liebe wartet vielleicht schon. Dein Lucky Level heute 4 von 5.
0: Fische.
1: Heute kann ein kleiner Zufall deinen Tag heller machen. 5 von 5.
0: Widder.
1: Manchmal, da bedeutet Abschied auch Neuanfang. Bedenk das. 2 von 5.
0: Stier.
1: Bald erhältst du Antworten auf deine Fragen und du kannst da gespannt sein. 4 von 5.
0: Zwillinge.
1: Hör auf deine Ideen, die könnten Gold wert sein. 4 von 5.
0: Krebs.
1: Schalte einfach mal auf Durchzug, weil manchmal ist das auch besser so. 3 von 5.
0: Klinge.
1: Hör auf deine Ideen, die könnten Gold wert sein. 4 von 5.
0: Krebs.
1: Schalte einfach mal auf Durchzug, weil manchmal ist das auch besser so. 3 von 5.

0: heute eine sehr gute Gelegenheit. Und ahnst du vielleicht schon welche? 4 von 5.
1: Steinbock.
0: Achte auf die kleinen Dinge, weil die machen den Tag besonders. 4 von 5 für dich.
1: Lucky Star.
0: An diesem Freitag ist das Fische. Sei bereit für eine kleine Überraschung.
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0: immer.
1: Auf gar keinen Fall, ich hab Kinder.
2: Soll ich dir eine Serie zeigen?
3: Damals in der Nacht, weißt du, das war die Wahrheit.
4: Aber es geht nicht.
5: Ich und die Walter Boys?
6: Irgendwie verhältst du dich anders, seit Mr. Howard aufgeschlagen ist.
3: Ich habe keine Lust auf noch mehr Druck und ich habe auch keine Lust, mich in eine Schublade stecken zu lassen.
5: Ist eine der beliebtesten Serien bei Netflix und jetzt schon wieder oben in den Charts mit dabei.
3: Bin nicht mehr dieselbe Person, aber dann war alles anders. Möchte ich diese Veränderung wirklich?
5: Wenn du Maxton Hall oder Off Campus geliebt hast, dann wirst du das auch mögen. Die dritte Staffel von Ich und die Walter Boys, jetzt neu bei Netflix. So, stell dir mal vor, Jurassic Park und The Last of Us, die würden sich daten. Eine Flasche Rotwein, Kerzenlicht, eins kommt zum anderen. Zack, 9 Monate später ist das Baby da. Und genau dieses Baby kannst du jetzt angucken im Kino.
7: Wie es aussieht, ist das ganze Viertel ohne Strom. Wir kommen nicht weg.
8: Ich glaube, dass unsere Nachbarschaft, unser Haus, unsere ganze Straße bewegt wurde.
7: Wie ist sowas überhaupt möglich?
5: The End of Oak Street.
9: Hat noch jemand heute Nacht dieses komische Licht gesehen?
10: Welches komische Licht?
9: Der Wind hat wie verrückt geweht. Starbuck ist ausgerastet und hat gebellt.
11: Vielleicht ein Scheinwerfer von einem Hubschrauber.
7: Oder ein UFO. Aliens.
11: Hör auf, Dad.
5: Keine Aliens, sondern Anne Hathaway und Ian McGregor in den Hauptrollen.
12: Sammelt Vorräte. Schnappt euch alles, was sich als Waffe eignet.
9: Was sollen wir jetzt machen?
7: Wir überleben das.
5: Ja, und ob sie das schaffen, das kannst du dir angucken. The End of Oak Street läuft jetzt neu im Kino.
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0: das heute werden. Ich glaube, bis zu 38 Grad. Wir sind es irgendwie ein bisschen gewohnt, aber man denkt, was ist so krass, es ist immer noch so crazy heiß. Wunderschönen guten Morgen, wir checken Licky Lee mit I Follow Rivers. I Follow the Feierabend, möge er früh kommen. Den Song gleich nach den News und dir schon mal Happy Weekend.
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11: Ich bin Jan. Dunkle Rauchwolken und ein Großeinsatz am Abend am Rhein in Wallow. Dort stand der Neubau des bekannten Restaurantboots Schwabbel in Flammen. Die Feuerwehr konnte das alte Boot daneben vor dem Feuer retten. Das Oberdeck des Neubaus ist laut Feuerwehr aber komplett zerstört worden. Menschen wurden zum Glück nicht verletzt. Luftalarm in Lettland. Eine Drohne ist in den Luftraum eingedrungen. Kampfjets eines NATO-Partners schossen sie ab, schreibt das lettische Militär bei X. Es spricht von einer ausländischen Drohne, die durch russische Kampfführung in den Luftraum geriet. Das legt die Vermutung nahe, dass es eine abgewehrte ukrainische Drohne gewesen sein könnte. Goldener Abend für die deutschen Leichtathleten bei der EM im englischen Birmingham. Zehnkämpfer Leo Neugebauer fällt nach einem dramatischen 1500-Meter-Lauf über die Ziellinie zu Gold. Der gebürtige Mainzer Niklas Kaul gewinnt Silber. Einen Doppelerfolg gibt es auch im 3000-Meter-Hindernislauf. Gesa Krause aus Dillenburg läuft als Erste über die Ziellinie. Olivia Görth wird Dritte. Deutschlands größte Börsenunternehmen machen Rekordgewinne und bauen trotzdem massiv Jobs ab. Während Konzerne für Rüstung und KI boomen, steckt die Autoindustrie weiter in der Krise. In nur einem Jahr haben die Top-Unternehmen gut 41.000 Jobs abgebaut. Und dieser Trend wird laut einer aktuellen Studie weitergehen.
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11: Dein Planet-Wetter. Heute packen die Temperaturen nochmal eine Schippe drauf. Es werden 34 bis 38 Grad. Morgen ziehen dann im Laufe des Tages einzelne Schauer und Gewitter auf. Die können dann auch heftiger sein.
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0: Richtung A49 Gießen-Kassel zwischen Schwalmstadt und Neuental. Da liegt eine Holzplatte auf der rechten Spur. Da bitte aufpassen. Achtung, auch auf der A661 Oberursel-Egelsbach zwischen Oberursel und Bad Homburg. Metallplatte, linke Spur, auch da vorsichtig fahren. A60 Mainz-Rüsselsheim zwischen Mainz-Laubenheim und Ginsheim-Gustavsburg. 1 Kilometer Stau. A66 Wiesbaden-Frankfurt zwischen dem Schiersteiner Kreuz und Wiesbaden-Mainzer Straße. 2 Kilometer Stop and Go. A661 Oberursel-Egelsbach zwischen dem Bad Homburger Kreuz und Frankfurt-Eckenheim. 3 Kilometer Stop and Go. Und noch die A671 Mainz-Wiesbaden zwischen dem Main-Spitz-Dreieck und Hochheim-Süd. 2 Kilometer Stau.
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0: In der Ortsdurchfahrt von Borken-Trocken-Erfurt, wenn du Richtung Nassen-Erfurt fährst, da sind 50. Und Peter hat einen Blitzer gemeldet. Mein Lieber, wo steht der?
13: Frankfurt-Griesheim, Waldschulstraße. Wenn man von der Mainzer Landstraße Richtung Öserstraße fährt, nach der Bahnunterführung, direkt an der Bushaltestelle, wird ein Blitzer gerade aufgestellt. Es ist eine 30er-Zone.
0: Danke dir.
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0: Hast du auch was gesehen oder einen Stau oder einen Blitzer? Her damit, alles gerne per WhatsApp 0172 978 3000.

Nura, genau. Juju und Nura gehen mittlerweile getrennte Wege, sind beide alleine sehr erfolgreich. Aber als Sixten checkst du sie auf jeden Fall noch im Channel.

Materia und Co., dann checkst du Deutschraps Finest in der Planet App. Und Materia, den holen wir quasi aus der Planet App, den ziehen wir quasi wie dieses kleine Männchen bei Google Maps, ziehen wir raus und setzen den in Frankfurt in die Festhalle auf die Bühne. Da holt ihn Planet nämlich auch hin, Ende des Jahres, der 30.10. Da ist Materia unterwegs mit dem mit der Tour Zum Glück in die Zukunft 2026. Hast du Bock dabei zu sein und ihn live zu erleben, dann checkst du dafür bitte auch die Planet App. Also du merkst schon, Planet App lohnt sich in jedem Fall.

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1: Also, ich hätte mich auch beschwert.
2: Ha! Brigitte aus Fulda ist meiner Meinung. Ich glaube, ich spinne diese Woche absoluter Fail. Ich muss sehr früh aufstehen. Ich muss deshalb sehr früh ins Bett. 20 Uhr, ja, da geht das Licht aus. Wobei draußen scheint noch die Sonne, aber trotzdem. Ich bin gerade am Einschlafen, gerade so im Übergang ins Unterbewusstsein. Und auf einmal bohrt es über mir. Und da ist die Frage, geht man dann da hoch und tritt da die Tür ein? Ist es eigentlich erlaubt? Und wie gesagt, das hat Brigitte aus Fulda auch mal nachgecheckt.
1: Also KI sagt, Handwerker, Krach und solche Sachen müssen ab 20 Uhr im Mietshaus eingestellt werden. Ansonsten ist eigentlich 22 Uhr erst Nachtruhe.
2: Vielleicht kann ich aber beim nächsten Mal auch die KI hochschicken, dass sie mal eine richtige Ansage macht. Friday Fail. 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

0: Das gleich bei Jan in den Planet News.
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4: Ich bin Jan. Ein Patient und drei Sanitäter werden aus einem Rettungswagen geschleudert und schwer verletzt. Bei dem Unfall auf der A44 bei Diemelstadt kracht am Abend ein LKW in den Krankenwagen. Der stand auf dem Standstreifen, um dem Fahrer eines Pannenfahrzeugs zu helfen. Der LKW rutscht danach die Böschung hinab und überschlägt sich. Der Fahrer wird aber nur leicht verletzt. Die Flammen rücken immer näher heran an das Dorf Geie in Nordrhein-Westfalen. Nur noch 300 Meter trennen das Feuer von den ersten Häusern. Die Warn-App Nina zeigt für die Region die höchste Stufe extreme Gefahr. Alle 1800 Menschen aus dem Ort mussten ihr Zuhause verlassen. Jetzt kämpfen Feuerwehrleute und die Bundeswehr um die Rettung des Dorfes. Der Botanische Garten in Gießen muss für Besucher schließen. Durch die Trockenheit drohen Äste abzubrechen, sagt die Uni Gießen. Deshalb bleibt der Botanische Garten mindestens über das Wochenende zu. Schwindel, brennende Augen und Flecken im Sichtfeld. Nach der Sonnenfinsternis machen sich viele Menschen Sorgen und gehen ins Krankenhaus. Allein in Berlin und Mannheim haben sich Dutzende Patienten in der Notaufnahme gemeldet. Die Ärzte gehen aber davon aus, dass die Beschwerden in den meisten Fällen spurlos wieder verschwinden. Dein Planet-Wetter. Heute packen die Temperaturen nochmal eine Schippe drauf. Es werden 34 bis 38 Grad. Morgen ziehen dann im Laufe des Tages einzelne Schauer und Gewitter auf. Die können dann auch heftiger sein.
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0: A3 Frankfurt-Würzburg zwischen Stockstadt und Aschaffenburg-Ost. 2 Kilometer Stau und noch die A671 Mainz-Wiesbaden zwischen dem Mainz-Spitz-Dreieck und Hochheim-Süd. 2 Kilometer Stau.
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0: In Mülheim-Rumpenheim auf der Bürgeler Straße beim Supermarkt aus einem weißen Caddy. Und Peter hat einen per WhatsApp geschickt. Mein Lieber, wo ist der?
5: Frankfurt-Griesheim, Waldschulstraße, wenn man von der Mainzer Landstraße Richtung Öserstraße fährt, nach der Bahnunterführung, direkt an der Bushaltestelle.
0: Und da sind 30. Danke dir.
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0: Du erlebst die Welt von Frozen, Eiskönigin. Ich sag nur Anna, Elsa, Sven und Olaf, wie du da hinkommst.

0: diesen Typen verliert man, glaube ich, jede Diskussion.
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0: Naja, von wem spreche ich? Von Iron Man, von Tony Stark. Der Beweis, bitteschön.
3: Ja, ein großer Mann in der Rüstung. Lassen Sie sie weg. Was sind Sie dann?
4: Genie, Milliardär, Playboy, Philanthrop.
0: Naja gut, okay, hat er ja ganz gut beantwortet. Also, das war eine Diskussion zwischen Captain America und Iron Man, weil das sind unter anderem die Avengers. Also, die beiden, dann noch Thor, Hulk, Black Widow und Hawkeye. Die Fans von den Avengers wissen natürlich Bescheid und auch die erlebst du in Disneyland Paris zusammen mit deinem Bestie. Ab nächster Woche geht es dann los und du so, hä, wie, was? 3 Tage Disneyland Paris schenken wir dir. Mit Übernachtung in einem richtig geilen Fancy-Schmancy-Hotel mit Frühstück und dann gibt's auch noch Verpflegung, also es ist für alles gesorgt. Ihr könnt ganz in Ruhe da alles erleben, egal ob was fürs Herz, fürs ja, Magic-Moment-Gefühl oder auch für Adrenalin pur. Also einchecken in die Planet-App und sagen, mit wem musst du denn dahin? Mit wem musst du das alles erleben im allerbesten Falle? Und ab nächster Woche, da rufen wir mal an und gucken mal, seid ihr überhaupt erreichbar? Deswegen lautlos, lautlos ist ab nächster Woche nicht mehr. Handy an, den schlimmsten Klingelton nehmen, den es gibt, der richtig schrille. Du kannst schon mal gucken, was dein iPhone oder dein Handy generell so parat hat. Wir rufen euch an und geht ihr innerhalb von 3-mal Klingeln dran, hätte das dann geklappt. Deswegen, wir drücken die Daumen und ihr checkt die App.
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0: Ende an diesem Freitag. Da checken wir heiß und kalt. Also Leute, die man nicht so richtig lesen kann, ne? Hot, dann bist du auf der einen Seite so, dann bist du wieder cold. Katy Perry hat einen Song gemacht. In der kompletten vollen Version checken wir Katy nach der News.
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5: Ich bin Jan. Dunkle Rauchwolken und ein Großeinsatz am Abend am Rhein in Wallow. Dort stand der Neubau des bekannten Restaurantboots Schwabbel in Flammen. Die Feuerwehr konnte das alte Boot daneben vor dem Feuer retten. Das Oberdeck des Neubaus ist laut Feuerwehr aber komplett zerstört worden. Menschen wurden zum Glück nicht verletzt. Die Trockenheit trifft auch Weizen, Kartoffeln und Zuckerrüben. Der Deutsche Bauernverband rechnet deshalb in diesem Jahr mit erheblichen Ernteeinbußen. In südlichen Teilen Deutschlands könnte das bis zum totalen Ertragsausfall gehen, sagte Bauernpräsident Ruckwied dem Redaktionsnetzwerk Deutschland und fordert Unterstützung von der Politik. Mehrere fünfte Schulklassen besuchen einen Tiergarten. Danach ist ein Pfau tot. Dieser Vorfall sorgt gerade für große Betroffenheit in Fulda. Ein oder mehrere Schüler sollen den Pfau vorher unsachgemäß behandelt haben, sagt die Stadt. Laut Tiergarten wurde der Vorfall umfangreich aufgearbeitet. Extremschwimmerin Nathalie Pohl beendet am Nachmittag in Köln ihre Tour durch Main und Rhein. Seit Dienstag ist sie im Wechsel mit einem Team 200 Kilometer weit geschwommen, von Frankfurt bis in die Domstadt. Mit der Aktion macht die 31-Jährige darauf aufmerksam, wie wichtig Schwimmunterricht für Kinder ist. Dafür sind schon mehr als 85.000 Euro an Spenden zusammengekommen. Dein Planet-Wetter. Heute packen die Temperaturen nochmal eine Schippe drauf. Es werden 34 bis 38 Grad. Morgen ziehen dann im Laufe des Tages einzelne Schauer und Gewitter auf. Die können dann auch heftiger sein.
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0: Achtung auf der A643 Wiesbaden-Mainz am Schiersteiner Kreuz. Kaputtes Auto in der Abfahrt zur A66 nach Frankfurt. Da bitte aufpassen. A3 Frankfurt-Würzburg zwischen Stockstadt und Aschaffenburg-Ost. 2 Kilometer Stop and Go. A60 Bingen-Mainz zwischen Mainz-Finden und Mainz-Lerchenberg. 2 Kilometer Stop and Go. A67 Darmstadt-Mönchhof-Dreieck zwischen dem Rüsselsheimer Dreieck und dem Mönchhof-Dreieck. 2 Kilometer Stau und 2 Kilometer Stau. Auch auf der A671 Mainz-Wiesbaden und zwar zwischen dem Mainz-Spitz-Dreieck und Hochheim-Süd.
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0: In Bad Soden am Taunus in der Niederhofheimer Straße, das ist stadtauswärts, 30 sind da und in Eschwege, Reichensechser Straße, wenn du aus Reichensachsen kommst und da darfst du 50.

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1: Ach, Melissa.
2: Ich hab da eventuell einen Fehler gemacht.
1: Was ist los? Komm.
2: Ja, also ich bin ja vor einem halben Jahr umgezogen, wie du weißt. Mhm. Ne? Und seitdem wollte ich eine neue Couch. Ich habe jetzt eine vor 2 Monaten bestellt. Sie ist da und ich hasse sie.
1: Das kann es ja nicht sein. Kann man die umtauschen?
2: Ja, ich glaube, man hätte sie schon umtauschen können, aber da war ich irgendwie zu faul für. Oh, ich weiß nicht, die Größe passt nicht so gut ins Wohnzimmer. Farbe ist gut, aber der Rest ist irgendwie scheiße. Also wirklich, es war einfach ein teurer, teurer Fehler.
1: Also Fehlkäufe, es ist halt ein Klassiker. Jetzt bei einer Couch, das ist extrem bitter, aber das ist uns safe allen schon mal passiert. Hau du doch mal raus, was war so dein bisher vielleicht größter Fehlkauf? Schickst du eine WhatsApp 0172 97 3000.
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0: welche Planet-Metropole da drin versteckt ist. Du kannst richtig geil was gewinnen, und zwar eine Planet Back und einen echten Jella-Juwel. Den gibt es immer nur bei meiner Schlagerschwester. Was macht die? Jede Woche performt die einen Schlager. Den gibt es schon, den hat sie aber ein bisschen umgetextet. Und sie versteckt eine bestimmte Planet-Metropole da drin. Diese Woche klang das so.
1: Ich

Ja, es ist der Wahnsinn. Sie ist natürlich übertalentiert. Meine Schlagerschwester, der Teil meines Herzens. Der Schlager liebt und lebt. Also Edersee, Reha, Kurpark. Das haben natürlich ganz viele gewusst. Bad Wildungen. Und dafür gibt es dann eine Planet Weg und eben diesen echten Geller Juwel. Am Montag wird sie wieder performen und ich hoffe, du bist dann am Start. Und Jella Juwel checkst du natürlich auch immer bei Insta.

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2: Es ist 10 vor 11 und Achtung bitte auf der A66 Frankfurt Richtung Wiesbaden. Zwischen dem Schiersteiner Kreuz und Wiesbaden-Frauenstein liegen mehrere große Steine auf der Fahrbahn, also bitte fahr besonders vorsichtig. A3 Frankfurt Richtung Köln, zwischen Kelzerbach und Raunheim 2 Kilometer Stop and Go. A7 Fulda Richtung Kassel, zwischen Fulda Nord und Hünfeld-Schlitz 3 Kilometer Stau. Und auf der A661 Mainz Richtung Wiesbaden, zwischen dem Main-Spitzdreieck und Hochheim Süd 2 Kilometer Stau.
3: Blitzer.
2: In Bad Soden am Taunus, in der Niederhofheimer Straße stadtauswärts, hier darfst du 30 fahren. Und in der Ortsdurchfahrt von Borken-Trocken-Erfurt in Richtung Nassen-Erfurt, hier sind 50 erlaubt.

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1: Ha! Brigitte aus Fulda ist meiner Meinung. 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Ich muss deshalb sehr früh ins Bett. 20 Uhr, ja, da geht das Licht aus. Wobei draußen scheint noch die Sonne, aber trotzdem. Ich bin gerade am Einschlafen, gerade so im Übergang ins Unterbewusstsein. Und auf einmal bohrt es über mir. Und da ist die Frage, geht man dann da hoch und tritt da die Tür ein? Ist es eigentlich erlaubt? Und wie gesagt, das hat Brigitte aus Fulda auch mal nachgecheckt.
0: Also KI sagt, Handwerker, Krach und solche Sachen müssen ab 20 Uhr im Mietshaus eingestellt werden. Ansonsten ist eigentlich 22 Uhr erst Nachtruhe.
1: Vielleicht kann ich ja beim nächsten Mal auch die KI hochschicken, dass sie mal eine richtige Ansage macht.

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2: Es ist 8 vor 12 und Achtung bitte auf der A66 Frankfurt Richtung Wiesbaden. Zwischen dem Schilsteiner Kreuz und Wiesbaden-Frauenstein liegen immer noch mehrere große Steine auf der Fahrbahn, also bitte fahr besonders vorsichtig. A3 Frankfurt Richtung Köln, zwischen Kelzerbach und Raunheim 2 Kilometer Stop and Go. A45 Aschaffenburg Richtung Hanau, zwischen Meinhausen und Kleinostheim 2 Kilometer Stau. A67 Mannheim Richtung Darmstadt, zwischen Lorsch und Gernsheim 2 Kilometer Stau. Und auf der A671 Mainz Richtung Wiesbaden zwischen dem Mainspitz-Dreieck und Hochheim Süd auch 2 Kilometer Stau. Das waren jetzt leider nur die größten Staus. Mehr Infos aber auch für deine Strecke findest du wie immer an der Planet-App.
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2: In Rossdorf auf der Lindenstraße in Richtung Mardorf in Höhe des Supermarktes wird geblitzt. Hier darfst du 30 fahren. Und in der Ortsdurchfahrt von Borken Trocken Erfurt in Richtung Nassen Erfurt. Hier sind 50 erlaubt.
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1: Endlich wieder shoppen gehen und dafür muss gar nicht mal Samstag sein. Bei dieser Marke hier geht eh fast alles online. Basic aus Fulda. Die will ich dir heute mal vorstellen, hier in unserer Lach- und Sach-Rubrik über die Marken und Macher der Planet-Metropolen. Was macht Basic aus? Schwarze, schlichte Shirts, Hosen, Hoodies und. Klingt fast ein bisschen simpel, oder? Was genau dahinter steckt, das erklärt dir Tommy, das ist einer von den beiden Gründern.
2: Wir haben für uns beide entschieden, dass es die Idee, die wir jetzt haben, so auf dem Markt noch nicht gibt. Und deswegen sind wir auch fest davon überzeugt, dass das funktionieren wird. Weil du einfach dieses schlichte Basic hast, aber bei den meisten ist es entweder die Qualität, die dann nicht so gut ist, oder der Preis halt zu hoch ist. Und wir haben halt einfach für uns entschieden, dass wir einfach so einen Mittelweg finden wollen, wo einfach der Preis in Ordnung ist und auch die Qualität halt sehr gut passt, ne?

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3: Auf der A3 Frankfurt Richtung Köln zwischen Kelzerbach und Raunheim 2 Kilometer Stop and Go. A7 in beiden Richtungen gibt es eine Vollsperrung zwischen dem Rasthof Utrichshausen und Bad Brückenau-Volkers und deshalb 3 Kilometer Stau. A45 Aschaffenburg Richtung Hanau zwischen Mainhausen und Kleinostheim 2 Kilometer Stau und auf der A671 Mainz Richtung Wiesbaden zwischen dem Mainspitzdreieck und Hochheim Süd gerade auch 2 Kilometer Stau. Das waren jetzt aber leider nur die größten Staus. Mehr Infos auch für deine Strecke findest du wie immer an der Planet App.
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3: In Mehrenberg auf der Industriestraße in Richtung der B49 in Höhe des Autohändlers wird geblitzt. Hier darfst du 50 fahren. Und in Mülheim-Rumpenheim auf der Bürgeler Straße in Höhe des Supermarktes wird aus einem weißen Caddy geblitzt. Und wenn auch du einen Blitzer gesehen hast, dann schick uns doch gerne eine WhatsApp an die 0172 978 3000.

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0: Monday-Fail.
1: Also, ich hätte mich auch beschwert.
2: Ha! Brigitte aus Fulda ist meiner Meinung. Ich glaube, ich spinne diese Woche absoluter Fail. Ich muss sehr früh aufstehen. Ich muss deshalb sehr früh ins Bett. 20 Uhr, ja, da geht das Licht aus. Wobei draußen scheint noch die Sonne, aber trotzdem. Ich bin gerade am Einschlafen, gerade so im Übergang ins Unterbewusstsein. Und auf einmal bohrt es über mir. Und da ist die Frage, geht man dann da hoch und tritt da die Tür ein? Ist es eigentlich erlaubt? Und wie gesagt, das hat Brigitte aus Fulda auch mal nachgecheckt.
1: Also KI sagt, Handwerker, Krach und solche Sachen müssen ab 20 Uhr im Mietshaus eingestellt werden. Ansonsten ist eigentlich 22 Uhr erst Nachtruhe.
2: Vielleicht kann ich aber beim nächsten Mal auch die KI hochschicken, dass sie mal eine richtige Ansage macht.

0: Camila Cabello, schick mal Bilder. Also nicht das, was du denkst, sondern Nudes. Spaß, ey. Von Taylor Swift Hochzeit natürlich. Ich will mal sehen, wie es da aussah bei dieser Hochzeit, weil es gibt ja offiziell immer noch keine Fotos, keine Videos, gar nichts. Aber Camila Cabello war wohl auch da und vielleicht hat sie ja das ein oder andere Foto gemacht. Schick das mal gerne weiter. Und ich habe auch gelesen, sie war wohl bei der Hochzeit ein bisschen zu freizügig, sagen viele. Sie hat so irgendwie ein knallrotes Spitzenkleid steht hier an vom Label Zimmermann, sagt mir nichts, aber sonst da auch gerne mal ein Foto schicken. Camila Cabello mit Leier gibt's hier gleich für dich.
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0: Es ist gleich 10 vor 2 und die A3 für dich. Frankfurt Richtung Köln zwischen Kelsterbach und Raunheim gerade 2 Kilometer Stop and Go. Dann die A7 Fulda Würzburg zwischen dem Rasthof Friedrichshausen und Bad Brückenau-Volkers gerade 10 Kilometer Stau. Die A45 Aschaffenburg-Hanau zwischen Mainhausen und Kleinostheim 2 Kilometer Stau. Und die A671 Mainz-Wiesbaden zwischen Mainz-Spitzdreieck und Hochheim-Süd gerade 2 Kilometer Stau. Das waren jetzt die größten Staus. Alle Infos auch für deine Strecke gibt es wie immer in der Planet-App.
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0: In Kassel auf der Gellenhäuser Straße kurz nach dem Friedhof wirst du geblitzt, wenn du da Richtung Hersfelder Straße unterwegs bist. Und dann noch bei dir in Bruchköbeln im Blitzer auf dem inneren Ring. Und da darfst du nur 20 fahren.
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0: Ich hoffe, du hast deinen Koffer schon gepackt. Brauchst ja nicht viel. Eigentlich nur so Mickey Maus Ohren. Okay, vielleicht noch ein bisschen Kleidung. In Disneyland Paris, da geht's für dich hin ab Montag. Und wie du da hinkommst, checken wir gleich.

0: Bonjour, salut, mehr kann ich nicht, mehr brauchst du dort aber auch nicht.
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0: Jawohl, Montag geht's endlich los. Für dich und deinen Bestie geht's ab nach Disneyland Paris. 3 Tage in Disneyland Paris kannst du alles erleben. Ich war für dich letzte Woche mal da. Wir haben schon mal alles abgecheckt. Es steht alles noch, es ist alles da. Das Abschlussfeuerwerk zum Beispiel, abends vom Schloss, ist wirklich Gänsehaut pur.
3: Ich stehe gerade noch auf der Main Street. Ich weiß gar nicht, ob man mich überhaupt hört. Hier gab es eben das Abschlussfeuerwerk. Disney's Tales of Magic. Wow, war das eine heftige Show. Das Schloss hier in Disneyland Paris ist komplett beleuchtet mit einer Lasershow. Da wird was drüber animiert. Ich kann es dir gar nicht erklären, wie das genau funktioniert. Es sieht auf jeden Fall wirklich nach Magie aus. Im Hintergrund hast du Laser und Rauch und Feuerwerk und Musik. Alles perfekt aufeinander abgestimmt. Also es ist wirklich der absolute Wahnsinn. Geht nur eine knappe halbe Stunde. Wir haben jetzt, lass mich kurz gucken, gleich 11:15 und jetzt geht es dann so langsam aus dem Park. Also Wahnsinn, was hier auch abends dann noch geboten wird.
0: Ich habe jetzt gerade wieder Gänsehaut, weil ich dran denke, wie schön das einfach alles war. Und das alles kannst du dann da vor Ort erleben. Du wirst schlafen im Disney Hotel New York, die Art of Marvel, sehr, sehr schönes Hotel. Frühstück ist mit dabei. Es ist natürlich Gutscheine für Mittag und Abendessen mit dabei. Das alles machst du dir klar und wirklich ganz easy, indem du einfach nur eincheckst in der Planet App. Du und dein Bestie, ihr checkt da ein und dann müsst ihr einfach nur euer Handy dort machen, damit wir euch erreichen können. Ab Montag rufen wir nämlich an. Und wenn ihr beide innerhalb von 3-mal Klingeln rangeht, dann geht zu euch nach Disneyland Paris. Deswegen jetzt nochmal am Wochenende schön alles nochmal fresh machen. Vielleicht nochmal gucken, ist das Handy wirklich auf laut. Nochmal dem Bestie Bescheid sagen, sodass auch dein Bestie ready ist. Und am Montag dann die erste Chance hier nach Disneyland Paris.
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0: Eigentlich dachte ich ja immer, er hier hat recht.
1: Nee.
2: Jawohl.
1: Nee, das darfst du nicht lügen. Darf man nicht sagen.
0: Aber anscheinend nicht, weil bei Die Verräter musst du genau das machen. Lügen, lügen, lügen. Was da so abgeht, wer da so mit dabei ist, das hörst du alles gleich von Jella hier im Reality-Check.
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Alok und Khalid, Dive Into Me, und das ist hier ganz, ganz wichtig. Achtung, bei dir im Hochtaunuskreis zwischen der Zubringerstraße in Bad Homburg und Oberursel, Oberstetten, da sind nämlich Kinder auf der Fahrbahn in beiden Richtungen, da bitte ganz, ganz vorsichtig fahren.

0: Reality Check.
1: Wie gut kannst du lügen, jemanden täuschen und Menschen so richtig krass an der Nase rumführen? Also ich hätte die Nerven nicht. Es ist so krass spannend. Die Verräter aktuell bei RTL Plus.
2: Ich glaube, dass du voll loyal bist, weil meine, wo ich denke, dass Verräter sind, komplett gegen dich schießen.
3: Kathi ist keine Verräterin, das sagt mir mein Bauchgefühl.
2: Und du würdest alles für deine Schwester machen?
3: Nein. Wir treten hier alleine an.
1: Ja, ist Kathi denn eine Verräterin? Jeder verdächtigt jeden. Insgesamt sind es dieses Jahr 3 Promis. Das sind die Verräter. Und die müssen dann den Rest, also die Loyalen, richtig krass hinters Licht führen, um am Ende die Kohle einzusacken. Dafür braucht man halt Taktik, Fingerspitzengefühl und man muss einfach krass gut lügen können. In dieser Show wird nicht geschrien, es gibt keinen Bum-Bum-Room und Gigi ist auch nicht dabei. Auch mal schön. Wem das aber zu langweilig ist, das Sommerhaus der Stars fängt bald wieder an und Achtung, Tinnitusgefahr.
4: Was ist dein scheiß Problem?
5: Ich hasse dich einfach, ich werde dich niemals leiden.
1: So schlimme Leute dabei, zum Beispiel Legards Sohn Nico mit Freundin Laura und Julian FM Stöckel mit Boyfriend Marcel. Das Sommerhaus der Stars ganz bald schon im TV. Yeah.

0: Also ich möchte nur mal ganz kurz aufzählen, wo der Mann diesen Monat noch alles ist. Also wir haben den 14. August, ne? Der ist jetzt gerade in Italien, dann geht's nach Spanien, weiter nach Frankreich, dann ist er in Toronto, New York, wieder nach Malta, Türkei und das alles in 2 Wochen. Das ist auch einfach nur, also heftig. Und das steht ja nicht in der Liste, aber hier ist er gleich auch. Es geht um Ugel. Moving to the Sun, richtig geiler Summertrack, darf nicht fehlen heute an diesem Freitag. Hörst du gleich nach News.
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8: Ich bin Peter. Sie sollen Deutsche um Millionen beim Online-Banking betrogen haben. Damit ist jetzt Schluss. Ermittler haben in Europa und Brasilien eine mutmaßliche Bande aufgespürt und mehrere Menschen festgenommen. Sie sollen eine Software-Schwachstelle ausgenutzt und bei ihren Opfern kräftig Geld abgebucht haben, sagt das BKA. Der Verband der freien Tankstellen fordert, dass die 12-Uhr-Regel abgeschafft wird. Die Vorgabe sorge für künstliche Staus an den Zapfsäulen und technische Probleme. Auch der ADAC bezeichnet die Regel als preistreibend. Tankstellen dürfen ihre Preise seit April nur einmal am Tag um 12 Uhr anheben. Dramatische Lage bei dem Waldbrand im Hürtgenwald in NRW. Die Flammen sind nur noch rund 150 Meter von den Häusern entfernt, sagt der Kreis. Der Hürtgenwalder Stadtteil Gai ist schon am Morgen evakuiert worden. Auch die Bundeswehr hilft inzwischen mit Hubschraubern beim Löschen. Die Deutsche Bahn soll auf manchen Strecken mehr Platz für Konkurrenten machen. Das hatte die Bundesnetzagentur entschieden, aber dagegen will sie jetzt per Eilverfahren vorgehen, heißt es aus Bahnkreisen. Konkret geht es um Knotenpunkte wie Frankfurt. Da befürchtet die Bahn durch die Entscheidung noch mehr Konflikte.
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8: Dein Planet-Wetter heute Nachmittag sonnig und sehr heiß, bis 38 Grad. Morgen erst Sonne, dann kann es auch Gewitter geben und nochmal bis zu 38 Grad.
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0: 3:07 und die A3 für dich. Einmal Frankfurt-Köln zwischen Kelsterbach und Rauenheim gerade 2 Kilometer Stop and Go. Und nochmal A3 Frankfurt-Würzburg zwischen dem Frankfurter Kreuz und dem Offenbacher Kreuz gerade 6 Kilometer Stau. Die A45 Aschaffenburg Richtung Hanau zwischen Mainhausen und Kleinostheim 2 Kilometer Stau. Und nochmal A45 aber Hanau Richtung Gießen zwischen dem Gambacher Kreuz und dem Gießener Südkreuz gerade 2 Kilometer Stau. Das waren jetzt aber leider nur die größten Staus. Alle Infos auch für deine Strecke checkst du wie immer in der Planet-App.
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0: Auf der B45 Niederau in Richtung Hanau in Höhe der Abfahrt Windecken wirst du geblitzt, da darfst du 70 fahren und dann noch einer auf der A66 Frankfurt in Richtung Wiesbaden. Kurz vor der Abfahrt Erbenheim, da aus dem Gebüsch heraus, darfst du 100 fahren.
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0: Robin Schulz ist zurück. Der hat heute einen neuen Song released und der hat sich dadurch einen Song von 2014 so ein bisschen inspirieren lassen. Hören wir alles gleich, den ganzen Track in 10 Minuten.

Silverstone für dich an diesem Freitagnachmittag. Und das ist eine wichtige Meldung von der A5 Frankfurt-Kassel. Zwischen Frankfurt-Niederrad und dem Westkreuz Frankfurt sind Fahrradfahrer auf der Fahrbahn. Da bitte ganz, ganz vorsichtig fahren. Das sind die Jungs von Fastboy für dich.

Es ist 6:06 und Robin Schulz hat wirklich ein stressiges Leben. Und das meine ich komplett unironisch. Der ist gefühlt jeden Tag in einem anderen Land. Der liegt gefühlt jeden Tag irgendwo auf. Dann fliegt er mit dem Privatjet von A nach B, schläft dann nur in Hotels, bis in die Nacht dann Arbeit. Also ja, der macht da Party und legt auf, aber das ist streng genommen Arbeit. Und dann das alles wieder von vorne. Deswegen frage ich mich, wie? Wie hat der Mann das geschafft? Der hat nämlich heute einen neuen Song released. Gut, so ganz neu, vielleicht ist das auch die Antwort, ist er nicht. Den gab es so schon, das Original kennst du vielleicht von 2014. Das ist der hier, Watermad mit Bullet. Und den gibt es jetzt in der 2026er Version. Zusammen mit Robin Schulz, heute rausgekommen und jetzt ganz neu für dich hier bei Blended. Das ist Take It Slow.

0: Der offizielle Sommersong des Jahres, Shakira und Burna Boy mit Die Die für dich an diesem Freitag. Und Melissa hat sich eine sehr unbequeme Couch gekauft. Ich mal eine viel zu teure Sonnenbrille, die ich halt einfach nie trage. Und deshalb wollten wir mal von dir wissen, was war denn so dein nervigster Fehlkauf bisher? Und was da so reingekommen ist, das checken wir gleich in 10 Minuten.
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2: Patrick. Nein. Daily Melissa.
0: Daily Melissa.
2: Ey, Patrick. Hm? Du weißt doch noch, als ich gestern dir von meinem Fehlkauf erzählt habe, gell?
3: Ja, hier die Couch, die absolut scheiße war.
2: Ja.
3: Wird nochmal für alle. Melissa hat sich eine Couch gekauft. Kompletter Flop, sie ist sehr unzufrieden. Was war? Unbequem?
2: Ja.
3: Passt nicht so richtig rein ins Wohnzimmer, wie es vorgestellt. Und irgendwas mit Schwitzen auf dem Stoff oder so.
2: Ja.
3: Also,
2: ja.
3: Fast zusammen, es war ein absoluter Fehlkauf.
2: Ja, aber pass mal auf, ich bin nicht die Einzige, der sowas passiert ist. Wir haben gestern gefragt, was dir schon mal passiert ist, was du gekauft hast, was komplett scheiße war. Und zwar war das jetzt fast schlimmer als meins, würde ich sagen.
4: Hi, hier ist der Niklas aus Frankfurt. Und mein größter Fehlkauf waren Fußballschuhe von Adidas für über 200 Euro. Nach ein paar Wochen waren schon der erste Riss da und das ist natürlich dann suboptimal. Die waren auch sau unbequem, die Dinge. Also leider ein großer Fehlkauf, würde ich nicht nochmal machen.
3: Ja, aber sowas fuckt ja wirklich auch ab so. Vor allem denkst du ja, komm, weißt du was, ich gönn mir einfach mal bessere. Die halten ja da noch länger. Nix ist.
2: Ja, mega ärgerlich. Vor allem, was Ella passiert ist. Ist aber sauwitzig. Auch ärgerlich, aber sauwitzig.
5: Hi, ich bin die Ella aus Friedberg und mein größter Fehlkauf war auf jeden Fall so ein richtig geiler Rock, den ich auf Amazon gefunden habe. Und ich habe mich noch gefragt, warum ist der so billig und so geil? Und dann kam er irgendwann an und dann wusste ich ganz schnell, warum er so billig war. Der war einfach nur ein paar Zentimeter groß, weil einfach für eine Puppe, wie halt für eine Barbie-Puppe ist und nicht für Menschen. Und das stand natürlich irgendwo ganz klein in der Beschreibung, habe ich aber natürlich nicht gelesen. Ja, und jetzt bestelle ich keine Klamotten mehr über Amazon.
3: Alter, ist das witzig.
2: Ja,
3: das ist ja so aufstark. Aber guck mal, Melissa, hier, da möchte ich nichts mehr hören. Kannst froh sein mit deiner Couch.
2: Ja,
3: hättest du aus Versehen irgendwie so eine Mini-Couch für Puppenhäuser kaufen können. Also, war doch kein Fehlkauf.
2: Yay!

Ich weiß nicht, ob das alle DJs immer selbst machen, aber irgendwie sehe ich das auch nur bei James Hype in seinen Insta-Stories. Wenn der irgendwo auflegt, dann macht er immer im Vorfeld, wenn er noch keiner ist, einen Soundcheck und testet auch das Equipment, so ob diese DJ-Table und so, ob das alles funktioniert und so, weil der seinen Fans das bestmögliche Ergebnis, die bestmögliche Show liefern will. Finde ich sehr, sehr geil und sehr vorbildlich und deswegen

0: Hype hörst du den Mann hier gleich mit der besten Show. Hier hat der Soundcheck gemacht, das läuft alles. Und James Hype, Waterfalls. Gleich nach den News.
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9: Ich bin Peter. Immer wieder gibt es gerade große Brände, auch bei uns in Hessen. Jetzt hat die Polizei einen Verdächtigen geschnappt, einen 27-Jährigen aus Homberg. Er könnte demnach vorgestern eine Wiese in Homberg-FC angezündet haben. Und die Polizei prüft, ob noch mehr Brände auf sein Konto gehen könnten. Hubschrauberabsturz im Erzgebirge. Dabei ist der Pilot laut Polizei ums Leben gekommen. Der Hubschrauber war dort im Wald für Kalkarbeiten im Einsatz. Wieso er abgestürzt ist, ist noch nicht bekannt. Gute Nachrichten nach dem Wasserrohrbruch in Fulda-Zias. Das Wasser fließt wieder, meldet die Rhön-Energie. Rund 150 Haushalte hatten von gestern Abend bis heute Mittag kein Wasser. Sie wurden so lange mit Fässern versorgt. Vorsicht bei tiefgekühlten Erdbeeren aus dem Supermarkt. Kaufland ruft die 300-Gramm-Packung seiner Eigenmarke K-Classic zurück. In den Früchten könnten Noroviren stecken, die plötzlichen Brechdurchfall auslösen, so das Unternehmen. Das Geld gibt's an der Kasse auch ohne Bon zurück. Dein Planet-Wetter heute Nachmittag sonnig und sehr heiß bis 38 Grad. Morgen erst Sonne, dann kann es auch Gewitter geben und nochmal bis zu 38 Grad.
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0: Es ist 9:04 und Achtung auf der A5 Kassel-Frankfurt zwischen Obermölln und Friedberg. Da liegen Reifenteile auf der Fahrbahn, da bitte vorsichtig. Dann die A3, einmal Frankfurt-Köln zwischen Kelsterbach und Raunheim, gerade 2 Kilometer Stop and Go. Und dann nochmal zwischen Raunheim und dem Rasthof Medenbach, 8 Kilometer Stau. Die A45 Hanau-Gießen zwischen dem Gambacher Kreuz und dem Gießener Südkreuz, gerade 2 Kilometer Stau. Die A671 Mainz-Wiesbaden zwischen dem Mainspitzdreieck und Hochheim-Süd, gerade 2 Kilometer Stau. Und das waren jetzt nur die größten Staus. Alle Infos auch für deine Strecke gibt es immer aber in der Planet-App.
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0: In Wetzlar auf der Frankfurter Straße in Höhe des Finanzamtes steht ein Blitzer. Und dann noch einer bei dir in Barich-Selbenhausen, und zwar auf der Schulstraße. Da darfst du 30 fahren.
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0: Ich war die Tage auf einer Hochzeit und da habe ich was gelernt. Vorher nie Gedanken drüber gemacht, aber es muss so sein. Was da passiert ist, das hörst du alles gleich hier so in knapp 10 Minuten.

Erik hier. An diesem Freitagnachmittag und 26.000 Hochzeiten gibt es circa jährlich, nicht in ganz Deutschland, sondern nur hier bei uns in den Planet Metropolen. Und auf einer dieser 26.000 Hochzeiten, da war ich, Standesamt am Römer in Frankfurt und dann ging es weiter. Ich habe 2 Stunden Fahrt, Party, dann später in so einem Schloss mit Weingut. Das war richtig, richtig schön. Also liebe Grüße nochmal an das Brautpaar. Das hat sehr, sehr viel Spaß gemacht und natürlich gab es auch da den ein oder anderen Tropfen Alkohol. Und ich habe jetzt was gelernt. Weingut, also ich weiß jetzt, warum das so heißt, weil der Wein, der war wirklich gut.

0: 24 Meter langer Drache, der Rauch ausatmet. Ein riesiges pinkes Schloss. Oder auch der schneebedeckte Nordberg. Das alles guckst du dir dann in Ruhe an. Und zwar in Disneyland Paris. Da schicken wir dich ja ab Montag endlich hin. Und wie du deine Chance erhöhst, dass du das Ding dir auch wirklich am Ende klar machst, das verrate ich dir. Gleich in 10 Minuten.
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0: du und dein Bestie Roadtrip nach Paris. Für euch geht's nämlich hierhin.
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0: Das ist so geil. Das ist so geil. Wir schicken dich und dein Bestie ab Montag endlich nach Disneyland Paris. Das heißt, ihr habt hoffentlich eingecheckt in der Planet App und seid ab Montag ready und auch erreichbar. Da rufen wir dich nämlich an. Und wenn du und dein Bestie innerhalb von dreimal klingeln ans Telefon geht, dann geht's nach Disneyland Paris. Das heißt, ihr könnt da alles fahren, alles testen. Hyperspace Mountain, Tower of Terror oder auch die Avengers Flight Force.
3: Ich bin sehr froh, dass das hier im Radio ist und du meine Frisur gerade nicht siehst, weil ich sag mal so, da sitzt nichts mehr so, wie es vorher war. Wir sind eben die Flight Force gefahren. Das ist die Avengers-Bahn mit Iron Man und Co. Und es ist, habe ich mir sagen lassen, die schnellste Achterbahn hier, 92 km/h. Und es fühlt sich aber an wie 920 km/h. Es ist crazy. Die startet komplett mit Fullspeed, geht direkt rein ins erste Looping. Und dann gehst du da im Dunkeln durch, rechts und links Laser, Explosion, Iron Man, der neben dir fliegt und sagt, hier, wir müssen die Welt retten. Haben wir geschafft. Meine Frisur hat es nicht geschafft, aber unfassbar Spaß gemacht.
0: Ja, ich war ja da und habe das alles für dich schon mal abgecheckt. Es ist wirklich der absolute Wahnsinn, wie schön das da ist. Und ich habe dir vor einer Viertelstunde ungefähr einen Tipp noch versprochen, wie du deine Chancen erhöhen kannst, damit du auch sicher nach Disneyland Paris fährst. Also, sag einfach allen, die sollen dich da als Bestie eintragen. Ja, fertig. Ey, ist so simpel, aber angenommen 10 deiner Freunde machen das, tragen dich alle als Bestie ein. Zack, hast du einfach 10-mal höhere Chancen. Fuchs. So, also, deswegen das noch am Wochenende schnell machen und Montag ready sein. Da geht's dann endlich los.
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0: Sebastian aus Edermünde, der ist gerade nicht in Edermünde, das weiß ich, sondern der ist auf dem San Remo Festival. Den haben wir Anfang der Woche da nämlich hingeschickt. Das heißt auch, Sebastian sieht da heute und morgen einfach mal Leonie live. Die wird da auftreten. Habe ich gerade gesehen. Vor so knapp 3 Stunden hat Sebastian ihre Insta-Story gepostet. Und falls du jetzt aber nicht beim San Remo Festival sein kannst, musst du auf Leonie trotzdem nicht verzichten. Sie hörst hier gleich. Don't worry, gibt's für dich nach News.
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6: Ich bin Peter. Heftige Waldbrände gerade in Deutschland. Der bei Hürtgenwald in NRW kommt immer näher an die Häuser ran. Laut Behörden ist er nur noch rund 150 Meter entfernt. Über 2000 Bewohner mussten schon fliehen. Und auch in Langenfeld und Arft in Rheinland-Pfalz müssen sich Menschen für eine Evakuierung bereit machen. Sie sollen Deutsche um Millionen beim Online-Banking betrogen haben. Damit ist jetzt Schluss. Ermittler haben in Europa und Brasilien eine mutmaßliche Bande aufgespürt und mehrere Menschen festgenommen. Sie sollen eine Software-Schwachstelle ausgenutzt und bei ihren Opfern kräftig Geld abgebucht haben, sagt das BKA. Eigentlich sollte die Vollsperrung heute vorbei sein, aber die B455 bei Eppstein bleibt doch erstmal dicht. Das liegt laut Hessenmobil daran, dass wichtige Unterlagen für eine komplizierte Ampel fehlen. Wenn alles gut läuft, ist die Strecke Mitte nächster Woche wieder frei. Sie ist am Ziel. Extremschwimmerin Nathalie Pohl aus Marburg ist nach 200 Kilometern in Main und Rhein in Köln angekommen. Gestartet war sie vor 4 Tagen in Frankfurt. Das Ganze war nicht nur eine sportliche Herausforderung. Pohl sammelte unterwegs Geld für Schwimmprojekte für Kinder. Insgesamt mehr als 600.000 Euro, sagte sie bei NTV. Dein Planet-Wetter heute Nachmittag sonnig und sehr heiß, bis 38 Grad. Morgen erst Sonne, dann kann es auch Gewitter geben und nochmal bis zu 38 Grad.
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0: Es ist gleich 7:05 und Achtung bei dir. Auf der A5 Kassel-Frankfurt zwischen Friedberg und Bad Homburger Kreuz, da liegt ein Wildschwein auf der Fahrbahn, da bitte ganz vorsichtig. Dann nochmal Achtung, auf der A44 Kassel-Dortmund zwischen Zierenberg und Bräuner, da liegt ein Reifen auf der Fahrbahn, auch da bitte aufpassen. Achtung, auf der A45 Gießen-Hanau zwischen Wetzlar Süd und Gießen-Lützelinden, da sind Personen auf der Fahrbahn in beiden Richtungen, da bitte ganz, ganz vorsichtig fahren. Und nochmal Achtung, auf der A49 Gießen-Kassel zwischen Fritzlar und Gutensberg, da liegen Fahrzeugteile, auch da vorsichtig. Die A3 Frankfurt-Würzburg zwischen Frankfurt-Süd und dem Offenbacher Kreuz 4 Kilometer Stau. Dann nochmal A3 Frankfurt-Würzburg zwischen Stockstadt und Aschaffenburg-Ost 5 Kilometer Stau. Die A4 Kirchheim Richtung Eisenach zwischen Bad Hersfeld und Friedewald 6 Kilometer Stau. A7 Fulda-Würzburg zwischen Brastow-Friedrichshausen und Bad Brückenau-Volkers gerade 6 Kilometer Stau. Und das waren jetzt leider nur die größten Staus. Alle Infos, auch für deine Strecke, gibt es wie immer, aber in der Planet-App.
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0: In Wetzlar auf der Frankfurter Straßenhöhe des Finanzamtes wirst du geblitzt. Und dann noch einer in Barich-Selbenhausen auf der Schulstraße. Da darfst du 30 fahren. Und falls du sagst, nee, warte mal, ich habe aber auch noch einen Blitzer gesehen, dann sag doch Bescheid. Schickst du rüber per WhatsApp ganz easy an den 0172 978 3000.
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0: Wir wollten von dir mal wissen, was war denn so dein größter Fehlkauf? Was nervt dich so richtig? Und da kam ein bisschen was rein, das checken wir. Alles gleich hier, so in 10 Minuten.

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1: Daily Patrick. Nein. Daily Melissa.
0: Daily Melissa.
1: Ey, Patrick. Hm? Du weißt doch noch, als ich gestern dir von meinem Fehlkauf erzählt habe, gell?
2: Ja, die Couch, die absolut scheiße war.
1: Ja.
2: Wird nur mal für alle. Melissa hat sich eine Couch gekauft. Kompletter Flop. Sie ist sehr unzufrieden. Was war? Unbequem?
1: Ja.
2: Passt nicht so richtig rein ins Wohnzimmer, wie es vorgestellt. Und irgendwas mit Schwitzen auf dem Stoff oder so.
1: Ja.
2: Ne? Also, fast zusammen. Es war ein absoluter Fehlkauf.
1: Ja, aber pass mal auf. Ich bin nicht die Einzige, der sowas passiert ist. Wir haben gestern gefragt, was dir schon mal passiert ist, was du gekauft hast, was komplett scheiße war. Und zwar war das jetzt fast schlimmer als meins, würde ich sagen.
3: Hi, hier ist der Niklas aus Frankfurt und mein größter Fehlkauf waren Fußballschuhe von Adidas für über 200 Euro. Nach ein paar Wochen waren schon der erste Riss da und das ist natürlich dann suboptimal. Die waren auch sau unbequem, die Dinge. Also leider ein großer Fehlkauf, würde ich nicht nochmal machen.
2: Ja, aber sowas fuckt ja wirklich auch ab so. Vor allem denkst du ja, komm, weißt du was, ich gönn mir einfach mal bessere, die halten ja da noch länger. Nix ist.
1: Ja, mega ärgerlich, vor allem was Ella passiert ist, ist aber sauwitzig. Auch ärgerlich, aber sauwitzig.
4: Hi, ich bin die Ella aus Friedberg und mein größter Fehlkauf war auf jeden Fall so ein richtig geiler Rock, den ich auf Amazon gefunden habe. Und ich habe mich noch gefragt, warum ist der so billig und so geil? Und dann kam er irgendwann an und dann wusste ich ganz schnell, warum er so billig war. Der war einfach nur ein paar Zentimeter groß, weil einfach für eine Puppe, wie halt für eine Barbie-Puppe ist und nicht für Menschen. Und das stand natürlich irgendwo ganz klein in der Beschreibung, habe ich aber natürlich nicht gelesen. Ja, und jetzt bestelle ich keine Klamotten mehr über Amazon.
2: Alter, ist das witzig.
1: Ja,
2: das ist ja so stark. Aber guck mal, Melissa, hier, da möchte ich nichts mehr hören. Kannst froh sein mit deiner Couch.
1: Ja,
2: hättest
1: toll.
2: Ja auch aus Versehen irgendwie so eine Mini-Couch für Puppenhäuser kaufen können. Also, war doch kein Fehlkauf.
1: Yeah.

0: Schönen Freitagnachmittag und ich dachte ja eigentlich immer, er hier hat recht.
1: Nee.
2: Jawohl.
1: Nee, das darfst du nicht lügen. Darf man nicht sagen.
0: Anscheinend aber nicht, weil Die Verräter läuft jetzt neu im Trash-TV und da musst du genau das machen. Lügen, lügen, lügen. Was da so abgeht, das hörst du gleich hier von Jella im Reality-Check.
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1: Wie gut kannst du lügen, jemanden täuschen und Menschen so richtig krass an der Nase rumführen? Also ich hätte die Nerven nicht. Es ist so krass spannend. Die Verräter aktuell bei RTL Plus.
2: Ich glaube, dass du voll loyal bist, weil meine, wo ich denke, dass Verräter sind, komplett gegen dich schießen.
3: Kathi ist keine Verräterin, das sagt mir mein Bauchgefühl.
2: Und du würdest alles für deine Schwester machen?
3: Nein, wir treten hier alleine an.
1: Ja, ist Kathi denn eine Verräterin? Jeder verdächtigt jeden. Insgesamt sind es dieses Jahr 3 Promis. Das sind die Verräter. Und die müssen dann den Rest, also die Loyalen, richtig krass hinters Licht führen, um am Ende die Kohle einzusacken. Dafür braucht man halt Taktik, Fingerspitzengefühl und man muss einfach krass gut lügen können. In dieser Show wird nicht geschrien, es gibt keinen Bum-Bum-Room und Gigi ist auch nicht dabei. Auch mal schön. Wem das aber zu langweilig ist, das Sommerhaus der Stars fängt bald wieder an und Achtung, Tinnitusgefahr.
4: Was ist dein scheiß Problem?
5: Ich hasse dich einfach, ich werde dich niemals leiden.
1: So schlimme Leute dabei, zum Beispiel Legards Sohn Nico mit Freundin Laura und Julian FM Stöckel mit Boyfriend Marcel. Das Sommerhaus der Stars ganz bald schon im TV.
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0: gleich gibt's diesen Song hier für dich. Rihanna mit Disturbia. Und ich brauche mal bitte deine Hilfe. Vielleicht kennst du das ja noch. Es geht um einen YouTuber, der hat früher Songs gecovert. Der hatte so eine ganz tiefe, raue Stimme. Locker, weiß ich nicht mehr. Das ist das Problem. So 15 Jahre, 2010, sowas in dem Dreh gewesen sein. Der hat ganz viele Coversongs gehabt, mehr weiß ich nicht. Ich habe den letztens schon versucht zu finden, aber ich habe nichts dazu gefunden. Der war damals noch relativ jung. Und der hat zum Beispiel auch Rihanna mit Disturbia gecovert. Und ich will das nochmal hören, aber ich finde es nicht. Vielleicht weißt du ja, wen ich meine. Oder hast du irgendwie Vorschläge? Schick mal gerne WhatsApp 9172978 3000. Das wäre so geil, wenn wir den so finden.
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4: Ich bin Peter. Immer wieder gibt es gerade große Brände, auch bei uns in Hessen. Jetzt hat die Polizei einen Verdächtigen geschnappt, einen 27-Jährigen aus Homberg. Er könnte demnach vorgestern eine Wiese in Homberg-Efze angezündet haben. Und die Polizei prüft, ob noch mehr Brände auf sein Konto gehen könnten. Ein Flugzeugfenster geht kaputt, ein Passagier wird rausgezogen, andere können ihn noch festhalten. Jetzt haben US-Ermittler gesagt, wie es auf dem Ryanair-Flug dazu gekommen ist. Demnach ist ein Triebwerk kaputt gegangen, hat den Rumpf der Boeing beschädigt und dadurch kam es zum Druckabfall. Das Flugzeug war bei dem Vorfall Anfang Juli auf dem Weg von Thessaloniki nach Memmingen. Borussia Dortmund steigt aus dem Transferpoker um das Kölner Sturmtalent Said Elmala aus. Das hat BVB-Geschäftsführer Ricken der Funke Mediengruppe bestätigt. Zuvor hatte der 1. FC Köln das letzte Angebot der Dortmunder abgelehnt. Dabei ging es laut Medienberichten um eine Ablöse von rund 50 Millionen Euro. Der Verband der freien Tankstellen fordert, dass die 12-Uhr-Regel abgeschafft wird. Die Vorgabe sorge für künstliche Staus an den Zapfsäulen und technische Probleme. Auch der ADAC bezeichnet die Regel als preistreibend. Tankstellen dürfen ihre Preise seit April nur einmal am Tag um 12 Uhr anheben.
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4: Dein Planet Wetter, auch heute Abend noch heiß, morgen auch erstmal sonnig, dann kann es gewittern und nochmal bis 38 Grad geben.
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6: Um 6:09 und Achtung bei dir auf der A5 Kassel Richtung Frankfurt zwischen Friedberg und dem Bad Homburger Kreuz, da liegt immer noch ein Tier auf der Fahrbahn, weiterhin da bitte vorsichtig. Die A3 Frankfurt-Köln zwischen dem Mönchhof-Dreieck und dem Wiesbadener Kreuz gerade 3 Kilometer Stau, in der Gegenrichtung aber 6 Kilometer Stau. Nochmal A3, Frankfurt-Würzburg zwischen Frankfurt-Süd und dem Offenbacher Kreuz, da gerade 4 Kilometer Stau. Die A4, Kirchheim-Eisenach zwischen Bad Hersfeld und Friedewald, 5 Kilometer Stau. Und die A7, Fulda-Würzburg zwischen dem Rasthof Friedrichshausen und Bad Brückenau-Volkers, 5 Kilometer Stau. Das waren jetzt leider nur die größten Staus. Alle Infos auch für deine Strecke gibt es wie immer aber in der Plan.

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0: So.

0: Sonntag, Patrick.
1: 26.000 Hochzeiten gibt es circa jährlich, nicht in ganz Deutschland, sondern nur hier bei uns in den Planet Metropolen. Und auf einer dieser 26.000 Hochzeiten, da war ich Standesamt am Römer in Frankfurt und dann ging es weiter. Ich habe 2 Stunden Fahrt, Party, dann später in so einem Schloss mit Weingut. Das war richtig, richtig schön. Also liebe Grüße nochmal an das Brautpaar. Das hat sehr, sehr viel Spaß gemacht und natürlich gab es auch da den ein oder anderen Tropfen Alkohol. Und ich habe jetzt was gelernt. Weingut, also ich weiß jetzt, warum das so heißt, weil der Wein, der war wirklich gut.
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1: 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Ich habe 2 Stunden Fahrt, Party, dann später in so einem Schloss mit Weingut. 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Also liebe Grüße nochmal an das Brautpaar. Das hat sehr, sehr viel Spaß gemacht und natürlich gab es auch da den ein oder anderen Tropfen Alkohol. Und ich habe jetzt was gelernt. Weingut, also ich weiß jetzt, warum das so heißt, weil der Wein, der war wirklich gut.
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